die Menschen in Kanada, für Coco und Rosina Ego-Aguirre, Madeleine Bonnard und Louis Martin Boucher und ihre Kinder Amelie und Emmanuel, für Jeannette Leo und Elekviv Michel Brel.

Für die Menschen in Kanada, für Coco und Rosina Egoagire, Madeleine Bonnard und Louis Martin Boucher und ihre Kinder Amelie und Emmanuel. Für Jeannette Leo und Elekvif Michel Brel.